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Ja, 18 Uhr und 3 mittlerweile. Wir sind hier bei Sunray FM, Dienstagabend. Und da heißt es natürlich wieder Country Time aus Lüneburg. Make my country, Paige Pleasant, mein Opener für euch heute hier. Ja, und Paige Pleasant, das ist so eine Sängerin, die kommt aus der Gegend des Mississippi Rivers, genauer gesagt aus Louisiana natürlich. Sie ist auf einer Farm aufgewachsen, lebt aber mittlerweile in Texas, in Austin, zusammen mit ihrer Band The J.U. Wright Boys heißen die, und die waren im Hintergrund auch zu hören. Ja, und ihre Art so aus Country und dem Mix mit souligen Blues, den nennt sie selbst Swampy Talkin', und den haben wir hier gerade zur Eröffnung heute gehabt. Make my country. Ja, und das könnte auch mein Motto sein. Ich mache hier meine Country-Musik und hoffe, dass sie euch auch gefällt. Ja, und dann haben wir natürlich wieder zwei schöne Stunden zusammen. Heute habe ich mir ein Motto ausgedacht, und zwar geht es um die Musik vom Millennium, also von der Jahrtausendwende bis heute, natürlich auch wieder Neuheiten mit dabei. Das ist ja keine Frage. Und auch das Album der Woche ist ganz neu und top. Dann legen wir doch gleich mal los, würde ich sagen. Schöne Nummer von Billy Currington habe ich hier als nächstes aus seinem dritten Studioalbum Little Bit of Everything von 2009. Sein Vierfach-Platin-Song People Are Crazy, das ist doch richtiger Song hier zum Open. Hier wäre Billy Currington, auf geht's.

Ja, ist hier gerade wieder sehr im Gespräch. Joe Nichols aus Rogers in Arkansas. Sein Celavi, der Partysong, der neue Partysong, hatten wir ja auch schon in der Country Time, ist gerade wieder sehr angesagt. Ja, und vor kurzem, da hat er ja für seinen schon fast über 20 Jahre alten Titel Tequila Makes Your Clothes Fall Off das dritte Mal Platin bekommen, das nach 20 Jahren. Also das zeigt, der Joe Nichols ist immer noch angesagt. Ja, und das natürlich mit Recht. Wir sind, wie gesagt, in den Jahren vom Millennium bis heute. Das heißt von 2000 bis 2026 alles dabei. Und da gehen wir doch auch gleich mal ins Jahr 2000. Da debütierte eine Band aus Nashville um die Leadsängerin Heidi Newfield. Die nannte sich Trick Pony und ihre Debütsingle, das war Pour Me.

Ja, große Namen und starke Stimmen heute hier in der Country Time. Natürlich gehört Toby Keith aus Clinton, Oklahoma dazu. Auch wenn er nicht mehr unter uns weilt, seine Musik, die bleibt bestehen. Und das war ein Doppelplatin-Song aus 2000, How Do You Like Me Now? Natürlich der Toby, der bleibt uns hier erhalten. Ja, und jetzt schauen wir mal ein bisschen was Neues, habe ich euch versprochen. Dann schauen wir doch mal auf das neue Album von Riley Green. Ja, und wenn ihr sagt, Riley Green, wer ist das? Dann sage ich nur, You Look Like You Love Me. Das großartige Duett von Ella Langley. Da war er der Gesangspart. Und daher kennt man ihn natürlich mittlerweile, obwohl der war vorher schon ein Begriff. Also das vierte Album ist draußen, heißt That's Just Me. Richtig tolles Album, sehr abwechslungsreich und daraus habe ich für euch einen schönen Titel, geht richtig ab, Think As You Drunk, hier ist Riley Green.

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Er ist der Honky-Tonker Colby Lee Swift, ganz junger, neuer Singwriter. Naja, ganz neu ist er auch nicht mehr, der hat ja schon einige Singles veröffentlicht. Die erste Bekanntheit, die hatte er bereits erlangt 2017 bei American Idol, da war er im Team von Luke Bryan. Bekam dann auch noch seine Stiefel, das war eine Geschichte, hatte ich euch auch hier schon mal erzählt. Ja, und seit 2021, wie gesagt, an die 20 Singles und jetzt schon wieder eine neue da. Hier der Honky Tonker ist natürlich wieder was für die Texas Radio Charts, da bin ich mir ganz sicher. Ja, und ein weiterer Künstler, den ich jetzt hier für euch am Start habe, das ist der Walker Montgomery. Ja, der kommt aus einer berühmten Familie. John Michael Montgomery, das war der 90er Country-Star, hatte viele Nummer 1 Titel, das ist sein Vater, und Eddie Montgomery vom Duo Montgomery Gentry, das ist sein Onkel. Also da ist es ja kein Wunder, dass der Walker auch richtig klasse Country macht und natürlich auch im Stile Traditional Country, was sonst. Sein neuester Titel 24-7-365, neu von Walker Montgomery.

Snake Skin Boots, Mirinda Lambert und Ella Langley. Ja, das ist die neue Nummer 12 in den US-amerikanischen Country Charts und gleichzeitig ein Song vom Album der Woche, denn das kommt in dieser Woche von Mirinda Lambert. Und das heißt Crisco. Ja, und Crisco bedeutet natürlich Country und Disco. Da hat sich die Mirinda mal was ganz anderes gedacht, hat gedacht, schauen wir doch einfach mal ein wenig zurück. Wo waren die großen Erfolge in den 70ern und was gab es da? Natürlich auch die Disco-Musik. Und da lag es natürlich nicht weit entfernt davon zu sagen, ja, ich mache Country, Disco mag ich auch, also mache ich Crisco. Ja, und so ist es. Bei den Kritikern ist das Album nicht so besonders bislang angekommen, aber ich denke mal, das wird doch passieren, denn wie gesagt, das Ding ist gleich hier auf 12 rein in die Charts. Das wird nicht der schlechteste Platz bleiben. Die geht auf jeden Fall noch weiter hoch, da bin ich ganz sicher. Und auch viele Titel, die auf diesem Album noch drauf sind, sind hörenswert, sind zugänglich, sind rhythmisch. Und das ist wichtig in der heutigen Zeit, dass die Musik gut abgeht und nicht immer nur Tiefe und Linie und was alles da kritisiert wird bei diesem Album. Für mich ist es ein schönes Album und ich finde die Idee gut, Country und Disco zu verbinden. Und deswegen der zweite Titel aus diesem Album für euch, natürlich der Titelsong Crisco, Mirinda Lambert.

Ja, richtig toller Titel, wie ich finde, Miranda Lambert, Crisco von ihrem neuen Studioalbum. Ja, und da schlagen doch zwei Herzen in meiner Brust, denn zu Beginn meiner Radiokarriere hier, da habe ich mit Disco angefangen. Ja, und jetzt bin ich beim Country, also den würde ich da auch spielen, auf jeden Fall, das ist super Musik. So, und jetzt kommen wir vom Disco zum Walzer. Ja, wie machen wir das? Natürlich, wir gehen von Texas, von der Miranda Lambert, mal rüber nach Oklahoma zur Country- und Folk-Rock- sowie Amerikaner-Band Jason Scott and the High Heat. Und sie haben einen neuen Titel auf ihrem Album Playboy drauf, der heißt WWW, das heißt Willie, Waylon und Waltzes. Hier ist Jason Scott and the High Heat.

WWDD, das ist oder WD Lainey Wilson. 2021 war da Saying What I'm Thinking, ihr drittes Studioalbum. Ja, was würde Dolly sagen? Wir wissen es leider nicht mehr. Die Gute hat uns verlassen, aber Lainey, die hatte das schon, wie gesagt, 2021 in Frage gestellt. Ja, wir machen jetzt erstmal weiter hier mit Country, mit McBride and the Ride aus Nashville. Die hatten 2002 noch ein Album, dann gingen sie in eine fast 20-jährige Pause und das Album, das hieß Amarillo Sky und daraus gibt's heute mal Why Not Colorado. Hier ist McBride and the Ride.

Er gewann die vierte Staffel von Nashville Star 2006. Ja, der großartige Singer-Songwriter Chris Young aus Murfreesboro, Tennessee. Ja, bis heute hat er es auf 8 Studioalben, 23 Singles gebracht und davon hat er 11 auf Platz 1 in den Charts gebracht. Also das ist auch einer der ganz großen, wenn man so nach Chartspositionen geht. Aber ganz große Musik gibt es natürlich auch von Kacey Musgraves. Ihr neues Album Middle of Nowhere ist ja immer noch in den Charts. Wir schauen zurück aufs Jahr 2015. Da erschien das zweite Album Patient Material und daraus gibt es hier heute mal in der Country Time Dimstore Cowgirl.

Die Country Time bei Sunray FM. Heute Country Music vom Millennium bis heute. Natürlich John Party aus Kalifornien, Tide One On 2019 aus dem Mega-Album Heartache Medication. Wir machen weiter im Jahr 2011, kommen zum sechsten Album von Dierks Bentley, das hieß Home. Der gute Mann Dierks Bentley, der kommt eigentlich aus Phoenix, Arizona, lebt aber schon lange in Nashville. Der Karriere wegen natürlich, debütierte 2003 mit einem Vierfach-Platin-Song What Was I'm Thinking. Ja, und der hat richtig aufgedreht mittlerweile. 20 Nummer 1 Singles stehen auf seinem Konto. Eine davon kam dann 2011 dazu. Am I the Only One? Dierks Bentley.

Doppelplatin und ein Nummer 1-Hit in den Hot Country Song Charts in den USA gab es für dieses Duo hier. Ja, das waren Thompson Square natürlich, das Ehepaar. Thompson Ehepaar, das heißt Kiefer und Shauna Thompson aus Nashville, die erreichten damit die Spitze der Country Charts. Ja, und ein weiteres Duo, das schaffte das ebenso. Doppelplatin für Jennifer Nettles und Christian Bach. Zusammen nennen sie sich Sugarland und Stuck Like Glue.

0: schöne Nummer von Orville Peck zusammen mit der Country-Legende aus Abbot, Texas, natürlich Willie Nelson. Ja, und von der einen Legende gehen wir doch gleich zur nächsten.
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0: Ja, wir sind im Millennium, beziehungsweise vom Millennium bis heute. Also muss es auch ein Song vom Johnny Cash sein, den er noch aufgenommen hat zu Lebzeiten, und zwar im Jahre 2000. American Recordings, Solitary Man, American Recordings 3 ist das. Und da hat er einen Song aufgenommen. Es ist eine Coverversion im Original von 1989 vom Tom Petty natürlich, Solo-Album ohne die Heartbreakers. Full Moon Fever war ein riesig tolles Album, habe ich auch hier in meiner Sammlung. Und der Titel, das I Won't Back Down, das ist ja mittlerweile so eine Art, ja, der Slogan, der hat sich so in politischen Kampagnen eingeschlichen, bei sportlichen Auseinandersetzungen wird er eingesetzt und nicht zuletzt auch bei, nach den Anschlägen vom 11. September 2001, da wurde der Song als sozusagen Durchhalteparole und auch als Mutmacher für die vielen Helfer im amerikanischen Radio eingesetzt. Und auf dem Dankeskonzert A Tribute to the Heroes spielte Tom Petty den Song damals live. Leider ist Tom Petty 2017 mit 66 Jahren gestorben. Ja, und der gute Johnny ist ja auch nicht mehr unter uns, aber den Song haben wir hier als Cash der Woche. I Won't Back Down, Johnny Cash zusammen mit Tom Petty.

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ganz neu und wunderschön, wie ich finde, Drew Ryder Smith zusammen mit der Outlaw-Legende Steve Earle. Textile Town, ja. Ja, in den Charts, da ist immer noch die Ella auf 1, 44. Woche in den Hot Song Country Charts auf Platz 1, Choosing Texas. Aber ja, in den Airplay Charts, da gab es Bewegung und da ist in der letzten Woche auf die 1 gegangen. Ein Mensch, der auch wirklich ein Hit nach dem anderen gelandet hat. Es ist jetzt seine 34. Nummer 1 in den Airplay Charts und damit ist er Spitzenreiter in dieser Kategorie. Die Rede ist von Kenny Chesney, natürlich aus Knoxville, Tennessee. Der hat es geschafft, zum 34. Mal Platz 1 zu belegen mit einem Song aus seinem neuen Album Silver Sands Marina Carry On. Und unter anderem ist er damit auch zum 100. Mal in die Country-Songs-Charts eingestiegen. Also 100 Songs in den US-amerikanischen Country-Charts platziert. Das hat auch bis heute kein anderer Interpret geschafft. Carry On, Kenny Chesney.

Ja, Grüße in die Küchen der Nation hier mit Cutting Onions und Miranda Lambert aus ihrem 10. Studioalbum Crisco. Ja, 7 ihrer bisher 9 erschienenen Albums sind auf 1 gegangen in den US-amerikanischen Albumcharts. Ja, und die Charts sind gerade reingekommen und die gute Miranda ist schon auf der 4 reingegangen. Also, da ist noch mehr drin, hoffentlich. Wir werden es weiter beobachten. Solange schauen wir erstmal, was ich hier noch Schönes für euch habe. Wir hatten vor kurzem die Geschichte Julines Sohn, beziehungsweise The Son of Julene. Das war die Fortsetzung der Julene-Geschichte von der Dolly. Und da kam eine junge Künstlerin um die Ecke, die kam aus Nebraska und brachte uns diesen Song The Son of Julene. Dadurch wurde sie bekannt und nun hat sie schon ihr erstes Album draußen und mittlerweile ist die nächste Single da und die heißt Cowgirl Up. Hier ist Bells.

Ja, wunderbar, genial, die Mavericks aus Florida. Das war natürlich aus ihrem Album 2017 Brand New Day ein super Song, wie ich finde, Rolling Along. Das macht doch Spaß, das macht doch Freude. Ja, und jetzt machen wir weiter in Kanada, denn da ist ein neues Album draus, ein Debütalbum. Das heißt Call You a Country Boy. Und das kommt von dem Duo Macaulay und Mika Martin. Das sind zusammen die Martin Boys und die kommen aus Woodstock in New Brunswick in Kanada. Und sie sind über die Castingshow Kanadas Got Talent und dann über die Music Row in Nashville in die Herzen der kanadischen Fans gewandert. Mittlerweile 2 EPs, diverse Singles und jetzt das erste Full-Length-Album. Also hier sind sie aus diesem Album, The Big Brothers Heartbreak Sting, die Martin Boys.

Boondocks, Morgan Griffiths, dieser Song, der wandert gerade in Kanada so richtig schön die Charts hoch. Ja, und der Morgan Griffiths, das ist ein junger Singer-Songwriter aus Abbotsford in British Columbia in Kanada. Ja, und im letzten Jahr, da ist er mit Bourbon durchgestartet. Und diese hier, der wird auch richtig gut abgehen. Das merkt man ja jetzt schon in den Charts. Ja, liebe Leute, das war's schon wieder. Country Time ist fast durch. Country Music vom Millennium bis heute. Ich hoffe, es hat euch gefallen. Dann lade ich euch ein, nächste Woche wieder einzuschalten. Hier ist Sunray FM mit der Country Time 18 bis 20 Uhr. Und mit dem letzten Song bleiben wir auch in Kanada und gehen dort zur Terry Clark, eine der angesagtesten Country-Sängerinnen aus Kanada überhaupt. Die debütierte ja im Jahr 1995 sowohl in Kanada als auch in den USA mit dem Song Better Things to Do aus. Und dann ging es los, dann kamen Nummer 1 Titel in Kanada und auch hohe Platzierungen in den USA. Ja, und im vorletzten Jahr, da hat sie ein Album aufgenommen, das heißt Take Two. Und da hat sie ihre größten Hits mit bekannten Leuten aufgenommen und die neu interpretiert. Und da habe ich einen rausgesucht, der ist zusammen mit Ashley McBride. Eben dieses Better Things to Do, Terry Clark zusammen mit Ashley McBride. Und die Ashley, die ist ja im nächsten Jahr einer der Hauptex beim C2C in Berlin, nur mal das so am Rande schon mal erwähnt. Und damit verabschiede ich mich in dieser Woche von euch, wünsche euch noch einen schönen Abend, sage Keep It Country und bis nächste Woche. Hier kommen die beiden zusammen und Better Things to Do. Macht's gut!

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1: Und ich wünsche einen schönen guten Abend.

von Alice Christensen produziert, ATC Around the World. Wir kommen aus der großen weiten Welt in die nächsten zwei Stunden in die Top 20 Hörercharts, wie ihr es am Dienstag, jeden zweiten Dienstag gewöhnt seid, zwischen 20 und 22 Uhr. Von euch in der Gruppe Top 20 Hörercharts gewählt, von mir gerne gespielt. Es ist wieder mal eine bunte Mischung, das kann ich euch zumindest sagen, aus verschiedenen Genres und Jahrzehnten. Also freut euch drauf. Zusätzlich kommen noch zwei lange Rillen dazu, also die im Laufe der nächsten zwei Stunden. Wir fangen an mit Platz 20. Der Sänger, der Platz 20 belegt, heißt eigentlich bürgerlich Paul Mazzolini. Heißt aber

Als Jugendlicher habe ich mir beim DJ in der Disco immer gewünscht, ich wünsche mir I Like Chopin. Also, das ist zumindest bei mir hängen geblieben. Platz 20, Gazebo und I Like Chopin. Ja, die bunte Mischung habe ich euch schon erwähnt. Wie funktioniert das Ganze in der Gruppe Top 20 Hörercharts bei Facebook? Gibt es eine Liste ab 21 Uhr, da könnt ihr euch eintragen, wenn ihr einen Titel eingetragen habt, bis zu 5 eigene, dann gibt es 10 Punkte pro Titel. Schafft es dieser Song innerhalb der nächsten 14 Tage in die Top 20, gibt es 30 Punkte. Schafft das in die Top 50, sogar 50 Punkte plus das, was er von den anderen bekommt. So, wir machen Platz 19 klar. Und zwar Monika hat sich diesen Song gewünscht, eine Punkrock-Gruppe, die 1986 einen großen kommerziellen Erfolg hat. Hatte. Man glaubt es gar nicht, sie heißen eigentlich übersetzt die Würger. Also wie man als Band mit dem Namen die Würger zurechtkommt, bleibt mir ein Rätsel, aber sie haben einen Riesenerfolg. Hier sind die Stranglers, ganz offiziell ausgesprochen, Always the Sun, Platz 19.

Die Würger oder im Original The Stranglers und Always the Sun. Ja, jetzt haben wir ja gerade keine Sonne, aber Platz 19 zumindest in den Top 20 Hörercharts war das eine schöne Auswahl. Jetzt kommen wir zu etwas ganz anderem, nämlich Musik aus Deutschland. Mittelalter Rock aus Potsdam. Das wurde gewählt, übrigens von Monika Schlosser. Ein besonderer Geschmack, denke ich mal. Und der Song, den wir jetzt gleich hören, ist aus dem Jahre 2005. War aber eigentlich kein großer Hit, ist aber anscheinend so gut angekommen, dass er bis auf Platz 18 hochgekommen ist. Und ja, der Titel der Band oder der Name der Band heißt U-Bahn zu Sally. Oder übersetzt Subway to Sally. Und einer der besonderen Songs, die diese Sendung auch ausmacht, kommt jetzt auf Platz 18. Wie gesagt, gewählt von Monika Schlosser. Und hier ist, wie gesagt, Subway to Sally und Eisblumen.

Rockmusik aus Potsdam, Subway to Sally und Eisblumen. Das ist das Besondere an dieser Show, dass Musik zum Tragen kommt, die vielleicht anderswo nicht so häufig zu hören ist, aber hier in den Top 20 sehr, sehr gerne. Tja, und jetzt kommen wir von dem Jahr 2015 zurück ins Jahr 1976. Einer der prägnantesten Sänger der Musikgeschichte, der auch noch für andere geschrieben hat, unter anderem Red Red Wine. Den Song kennt ihr ja alle. Der kommt jetzt und ist von Christa gewählt worden. Und ich mag die Stimme von diesem Sänger, der inzwischen über 80 Jahre alt ist, aber immer noch auftritt und immer noch singt, seine größten Hits zum Besten gibt. Über 200 Millionen Platten hat er verkauft. Einer, wie gesagt, der prägnantesten Stimmen. Sieht für sein Alter auch noch gut aus. Also dementsprechend lassen wir ihn auf Platz 17 ran in den Top 20 Hörercharts. Und hier ist einer der Großen der Musikszene. Hier ist Neil Diamond und Beautiful Noise.

Miss Daniel Diamond und Beautiful Noise. So, wir sind bis Platz 16 jetzt schon gekommen. Gleich nach dem Song, der jetzt gleich kommt, kommt die erste lange Rille, aber vorher, wie gesagt, Platz 16 aus dem Jahre 1995. Ein Song, der heute noch so aktuell ist wie vor über 30 Jahren. Gesungen von keinem Geringeren als dem King of Pop, Michael Jackson. Und er hat einen Song kreiert, der 48 Wochen in den deutschen Charts war, bis auf Platz 1 hochgekommen ist und eine Hommage an unseren Planeten ist. Und auch gleich eine Warnung, dass wir den Planeten bitte nicht weiter ausbeuten. Also vor 30 Jahren wusste er schon, was Sache ist. Gewünscht übrigens von Mark in die Gruppe. Und deswegen spiele ich ihn auch sofort. Platz 16. Hier ist Michael Jackson und der Earth Song.

So, die erste lange Rille für heute Abend kommt aus den späten 70ern. Hier ist eine besondere Version aus Großbritannien, der UK 12-Inch Mix von Can You Feel the Force mit The Real Thing.

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1: So eine kleine Werbung für Donnerstag, falls ihr Donnerstag noch nichts vorhabt, kann ich definitiv empfehlen. So, wir sind bei Platz 15 angekommen und ich hatte vorhin schon mal eine prägnante Stimme und jetzt kommt eine noch prägnantere Stimme. Leider vor 23 Jahren schon verstorben, aber er hatte so den Schmelz in der Stimme. Ist eigentlich als Barence Eugene Carter geboren, hat sich natürlich dann anders genannt. Unter seinem Künstlernamen kennen wir ihn. Bis auf Platz 15 habt ihr ihn gewählt. Eingewählt übrigens in die Gruppe von Christa. Das ist auch einer meiner Favorites, ganz ehrlich. Und ich mag diesen Song, ich mag den Sänger, oder ich mochte ihn, als er noch lebte. Hier ist Mr. Barry White. Also kein geringer als Barry White und You're the first, you're the last, my everything.

der Mann mit der wahrscheinlich tiefsten Stimme in der Musikszene und auch eine der höchsten, Mr. Barry White, You're the First, the Last, My Everything auf Platz 15. Tja, das kostet mir natürlich ganz aus, wie sich das gehört. Jetzt kommen wir zu einer Band, die 1999 in Aachen gegründet wurde und sich dann klammheimlich verabschiedet hat und 9 Jahre gebraucht hat, bis sie letztes Jahr ein fulminantes Comeback hingelegt hat. Der Sänger ist sehr prägnant durch sein Äußeres, Glatze, ja, im Grunde genommen schwarzer Anzug bzw. fast schon ein Frack oder ein Mantel. Wie gesagt, 2025 waren sie wieder da. Der Song, den wir jetzt hören und der von Monika Schlosser eingestellt worden ist, stammt aus dem Jahre 2014 und ist ein bisschen anders als das, was wir von der Gruppe kennen. Hier ist Unheilig und Hinunter bis auf 1.

Das machen wir heute auch noch, runterzählen bis auf 1, aber erst einmal Platz 13 unheilig hinunter bis auf 1. Tja, da war's vorbei. Ja, die Musikszene ist ja sehr vielschichtig, deswegen kommen wir jetzt zu einer Band, die in den 80ern sehr erfolgreich war, die sich nach einer U-Bahn- und Tramstation in München benannt haben. Und wenn man mal auf den Bandnamen schaut, dann fehlt da irgendwie ein Buchstabe, beziehungsweise ist einer dazugezählt worden zu dieser U-Bahn-Station. Die beiden Protagonisten sind Stefan Zauner und Aaron Strobel. Und einer der schönsten Songs, wie ich finde, von dieser Band kommt jetzt, eingewählt von Christa. Und es hat es bis auf Platz 12 geschafft. Und jetzt heißt es anfassen, schwufen und genesen. Und den Song kennt ihr natürlich alle. Hier ist die Münchner Freiheit und ohne dich schlafe ich heute Nacht nicht ein. 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

inzwischen eine Hymne der 80er Münchner Freiheit und ohne die schlafe ich halt nach nicht ein auf Platz 13 immerhin. So, jetzt kommen wir von der deutschen Musik der 80er, ja, zu einer Musik aus Kanada. Der junge Mann, gut, er ist auch schon einige Jahre dabei und ist inzwischen über 60, locker über 60, hat den zweiten Vornamen Guy und ist oder hat den Orden of Kanada, den Orden of British Columbia, hat 100 Millionen Platten verkauft, hat in Israel gewohnt, in Österreich und in Portugal. Tja, und er ist einer der größten Rocksänger unserer Zeit. Er ist Mr. Bryan Adams und jetzt bitte festhalten, sein Song für den Dienstagabend. Hier ist Summer of 69.

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1: Kleiner Tipp für Samstag, falls ihr ein bisschen Party machen wollt. Da sind die DJs wieder unterwegs in der Club Rotation. So, wir kommen auf Platz 11, also als letzten Song in dieser ersten Stunde, zu einer Band aus Schottland, 1968 gegründet und bis Mitte der 90er Jahre haben sie ihre Hits gehabt. Sie gehört in die Gruppe hinein Deep Purple, Uriah Heep, Black Sabbath, Led Zeppelin und war eine der führenden Bands in diesem Bereich, im Hardrock-Bereich. Aber natürlich haben sie auch einige Balladen gehabt. Eine davon aus dem Jahr 1994 hören wir jetzt. Ja, und das ist natürlich ein Song, mit dem man gut eine Stunde beenden kann. Dementsprechend mache ich das auch. Und gleich danach geht's in die zweite Stunde. Hier ist die Gruppe Netherest und Love Hurts. Übrigens eingewählt von Ralf.

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1: Und weiterhin einen schönen guten Abend zur zweiten Stunde.

aus dem Jahre 1979, Peter Can, That's a Real Good Feeling. Der Song hat es leider nicht oder hat es nicht in die Top 20 geschafft. Aber wir sind ja inzwischen auch schon bei den Plätzen 10 bis 1 plus eine zweite lange Rille. So, jetzt machen wir was ganz anderes. 1994 ist die Band, die gleich kommt und die von Conny gewählt worden ist, in Berlin gegründet worden. Sie gehört zur neuen deutschen Härte und gilt laut Süddeutscher Zeitung als einer der größten Exportschlager Deutschlands. Das muss man sich mal vorstellen. Mit brachialem Rock und natürlich sehr, sehr extremen Shows. Aber sie haben auf sich aufmerksam gemacht und sie werden international wahrgenommen. 20 Millionen Platten haben sie verkauft und sie kommen immer wieder in die Schlagzeilen, teils mit Skandalen, teils mit ihren Shows. Hier ist Rammstein auf Platz 10 mit Sonne. Und achtet mal auf das, was am Anfang folgt. Das hatten wir heute schon mal, nämlich das Zählen. Und dann geht's los. 1, 2, 3, 4. Sonne. 4.

Gruppe Rammstein und Sonne. Aktuell haben wir keine Sonne, aber vielleicht kommt sie aufgrund der Musik morgen wieder. Das hoffen wir einfach mal. Platz 10 in den Top 20 Hörercharts. Und das gehört auch dazu. Inzwischen ist die Liste hier raus und sie füllt sich so langsam. Also dementsprechend macht fleißig mit in den nächsten 14 Tagen. 5 Songs von euch und 5 von anderen mitwählen. Dann kommen die Punkte zustande und dann können wir daraus in 14 Tagen wieder eine besondere Top 20 machen, die es nirgendwo anders gibt. Nur hier bei Sunray FM und nur in den Top 20 Hörercharts. So, wir kommen zu Platz 9. Eine britische Band, die in den 70er und 80er Jahren große Erfolge hatte. Der prägnante Sänger war Roger Hodgson und er hat den Sound geprägt mit Wurlitzer Orgel. Und das war das Besondere an dieser Band. Tja, gewählt wurde der Song in die Gruppe von Monika und es ist inzwischen auch ein absoluter Klassiker. Natürlich kennt man diesen Song und deswegen spiele ich ihn. Hier ist Supertramp und Give a Little Bit auf Platz 9.

Supertramp, Give a Little Bit. Wir machen das natürlich und geben ein bisschen mehr Musik bis 22 Uhr in den Top 20 Hörercharts. Ja, und wir kommen gut voran. Wir sind jetzt bis auf Platz 8 gekommen. Wir kommen wieder nach Deutschland zurück. Die Sängerin wird eigentlich als Schlagersängerin bezeichnet, aber sie ist für mich eigentlich Texterin, sie ist Singer-Songwriterin in den 70ern gewesen, sie ist auch Schauspielerin gewesen und sie hat 1970, das muss man sich mal vorstellen, vor über 50 Jahren ein Demo-Tape an den Südwestfunk geschickt mit einer Bewerbung, mit einem Song, wurde angenommen, ist entdeckt worden und hat viele, viele Hits erreicht, unter anderem 1986 den Song, den wir jetzt gleich hören und der ist eingestellt worden von Ralf. Platz 8 hat er erreicht. Hier ist Juliane Werding, auch lange nicht gehört. Ein Song, der heißt Das Würfelspiel.

Der typische Sound der 80er, Juliane Werding und das Würfelspiel auf Platz 8. Ja, von einer Singer-Songwriterin aus Deutschland kommen wir jetzt zu einem Singer-Songwriter aus Halifax, West Yorkshire. Er ist einer der größten Stars der letzten Jahre und ein Song von ihm wurde über 40 Millionen Mal verkauft. Und er hat inzwischen alles abgeräumt, was man abräumen kann. Er ist sozusagen der männliche Taylor Swift. Aber er macht auch gute Musik und er hat auch eine wunderschöne Ballade geschrieben, die Ille sich gewünscht hat und eingestellt hat. Und das Ganze ist auf Platz 7 gekommen. Und dementsprechend spiele ich das natürlich hier in den Top 20 Hörercharts. Hier ist Mr. Ed Sheeran und

Platz 7, Ed Sheeran on Perfect. So perfekt, wie diese Show sein kann. Dank euch. Ja, wir kommen von einem Superstar zum nächsten, und zwar zu einem weiblichen Superstar. Seit Mitte der 80er Jahre ist die Frau unterwegs. Sie wird nicht nur Sängerin genannt, sie ist inzwischen Künstlerin, Autorin, sie ist Schauspielerin, sie ist Sängerin, sie ist Produzentin, Designerin, also da kann man einiges zusammenbringen. Der Song, den wir jetzt gleich hören und der, wenn ich das richtig gesehen habe, von Conny eingestellt worden ist, ist 1998 rausgekommen, und zwar vom Album Ray of Light bis auf Platz 4 in Deutschland ist der Song gekommen und zeigt wieder mal, wie wandlungsfähig die Frau ist. Immer noch sozusagen. Hier ist keine geringeren als Madonna und The Power of Goodbye. Und danach gibt es die zweite lange Rille.

0: Dünyanın Hırı. Für den extra langen Hörgenuss.
1: So, die zweite lange Rille kommt aus Berlin, The Twins und Ballet Dancer.

0: Auch schon ein Klassiker aus Berlin, The Twins und Belly Dancer. Das Schöne bei diesen langen Versionen ist, man kann auf die Rampe runtersprechen. Also man muss da keine Rücksicht auf die Sänger oder die Bands nehmen. Das ist der Vorteil an solchen Maxis, die ich immer wieder gerne spiele. Bei uns heißt es halt einfach die lange Rille.
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0: Genau, aktuell scheint zwar die Sonne nicht, aber hier im Radio sehr, sehr gerne. Am Dienstagabend 21 Uhr und 34 Minuten haben wir es inzwischen. Das heißt, wir haben noch 26 Minuten und wir haben noch 5 Songs vor uns. Fangen wir mal an mit Platz 5. Auch ein Superstar der Musikszene und auch schon über 10 Jahre tot, kann man sich kaum vorstellen. Geboren als David Robert Jones in London. Hatte viele Namen, hat viel gemacht, war Sänger, Produzent, Musiker, Schauspieler, hat 140 Millionen Platten verkauft und bei dem Song, den wir jetzt gleich auf Platz 5 hören, hat er sich so ein bisschen mal nach Asien gewagt und da hat er auch seine Bestimmung dann gefunden, denkt man zumindest. Conny hat den Song eingestellt und dementsprechend spielen wir es an. Achte auf die Musik aus China. Hier ist David Bowie und China Girl.

David Bowie und sein China Girl auf Platz 5 in den Top 20 Hörercharts. Tja, wir kommen immer weiter voran in Richtung der Spitzenplatzierung. Auf Platz 4 haben wir wieder was ganz anderes, wobei ganz anders ist es nicht. Der größte Schweizer Exportschlager. Er wurde geboren auf den Namen Peter René Baumann. Damit ist er aber nicht bekannt geworden, aber als Tänzer und als Eurodance-Star. Und ich habe ihn vor ein paar Wochen gesehen. Er ist immer noch cool drauf, kommt aus der Schweiz, hat übrigens die Backstreet Boys nach Europa gebracht und hat immer wieder fantastische Shows. Und einer seiner größten Songs, der ist jetzt eingestellt, von Conny übrigens in die Gruppe eingestellt, und jetzt so ein bisschen grooven und ein bisschen entspannt tanzen ist angesagt. Hier ist DJ Bobo und Everybody. 21 Uhr und 40 Minuten in den Top 20 Hörercharts.

Dance Music aus der Schweiz, DJ Bobo und Everybody, kurz vor dem Treppchen auf Platz 3. Ja, jetzt sind wir am Treppchen angekommen, also Plätze 3, 2, 1. Die Plätze 3 und 2, das war ein knappes Rennen. Platz 1 ist so ein bisschen drüber hinausgeschossen, da kommen wir gleich zu. Jetzt kommen wir zur Musik aus Australien. Angus Young, sage ich nur. Und das ist ein Synonym für eine Band, die es heute sogar noch gibt, aber die 1973 in Schottland gegründet wurde, obwohl Australien das Mutterland ist. Aber der Song, den wir jetzt gleich hören, ist aus dem Jahre 1980 und hat wieder ein Zielwerk. Das spiele ich immer sehr gerne, wenn bei einer Party Mitternacht erreicht ist. Dementsprechend kann man das auch an den ersten Schlägen hören. Hier sind AC/DC und die Hellspells. 12 Schläge sind es bis Mitternacht. Soweit sind wir noch nicht, aber hier ist Platz 3. Hell.

Jetzt wissen wir alles, was die Zeit geschlagen hat. Gleichstrom, Wechselstrom oder besser bekannt als AC/DC und Hell's Bells auf Platz 3. Ja, Rockmusik am Dienstagabend, das ist ja auch was Feines. So, auf Platz 2 wieder was ganz anderes. Musik aus San Francisco von einer Band, die in den 90er Jahren, also 89 bis 95, bekannt war. Sie hatte einen großen Hit, den hören wir gleich. Die Sängerin Linda Perry hat für Pink geschrieben, für Christina Aguilera und noch für viele andere. Und das Markenzeichen von Linda Perry war ihr Hut. Also das konnte man in den Videos mal gut sehen. Und die Band, das sind 4 Nicht-Blonde, so heißen sie auch, und gewählt übrigens von Monika in die Gruppe, Platz 2 in den Top 20 Hörercharts. Den Song kennen wir natürlich auch alle. Hier sind die Fallen Blondes und What's Up aus dem Jahre 93.

Four Non Blondes und What's Up auf den Silberrang. Platz 2 in den Top 20 Hörercharts für heute, 13. Oktober. So, bevor ich Platz 1 präsentiere, sage ich vielen Dank fürs Zuhören. Wir hören uns wieder am kommenden Samstag zum Cappuccino Club ab 12 Uhr. Und am kommenden Dienstag gibt es hier aus Hannover die Streaming Charts mit dem Kollegen Fabio. Kann ich nur wärmstens ans Herz legen. Ist immer wieder abwechslungsreiche Musik. So, ich sage Tschüss, Bye Bye und Arrivederci mit Platz 1. Ein Song, der 1985 schon produziert wurde. 93 kam er als Remix heraus und war dann ein Riesenerfolg für einer der größten Stimmen aller Zeiten, Mr. Freddie Mercury, und Living on My Own, eingewählt von Conny. Und mit diesem Song sage ich Tschüss, Bye Bye und am Mikrofon verabschiedet sich Gernot Dolata. Macht's gut, Bye Bye.

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